0: 那就说你。嗯，然后我的脚刚转过，然后，
1: Verstanden, ja. Wir werden es sehen, wir wüssten, warum.

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0: Was ist deine Problem?
1: Groß.
0: Was?
1: Ich komme jetzt was.
0: Geslabe.
1: Ich habe ein bisschen. Ja, kannst du.
0: Ja, probier.
1: Aufnahme weg mal.
0: Danke.
2: Bitte. Das ist auch dann.
1: Yes.
2: Ja.
1: Das ist eine Karte. Schnell, Olle!
2: Lecker!
1: Olle!
0: Herr Slabe. Ich will umfahren.
1: Eine Sutka, ich probiere, aber einkaufen keine Brodavka, ja.
0: Ich habe das schon gesehen.
1: Schon!
0: Oh, klar, Klarinette.
1: Suche! Ja. Super. Lauter machen.
0: Aha. Oh, schön, fantastisch.
1: Super.
0: Ja,
1: Herr Sabus,
0: bitte.
1: Steve.
2: Yes.
0: Ja,
1: mein Sohn.
0: Ich habe Schmerzen in den Augen. Klaus.
1: Klaus, bitte, komm.
2: Was ist das?
3: Nee.